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1: Der Medienmanager Gerhard Zeiler nimmt vorerst Abstand von seinen Plänen, SPÖ-Chef werden zu wollen. In einem Video wünschte er gestern Abend Finanzminister Markus Matterbauer viel Erfolg, wenn er die SPÖ übernimmt. Zeiler hat ja noch letzte Woche angekündigt, für den Parteivorsitz der SPÖ kandidieren zu wollen. Das hat eine erneute Personaldebatte ausgelöst, woraufhin SPÖ-Chef Andreas Babler seinen Rücktritt erklärt hat. In Spanien ist gestern Abend jene 87-Jährige verstorben, die zwangsweise aus ihrer Wohnung geräumt worden ist. Die Pensionistin Mari Carmen hat sich ihre Miete nicht mehr leisten können, nachdem diese verdreifacht wurde. Der Fall hat heftige Proteste in Spanien ausgelöst. Wegen der Proteste gegen diese Zwangsräumung und wegen der hohen Mieten in Spanien gibt es jetzt sogar im November Neuwahlen. Gianni Infantino, der FIFA-Präsident, hat in den letzten Monaten immer wieder für Skandale gesorgt und fast immer war Donald Trump darin involviert. Trotzdem möchte Gianni Infantino noch einmal als Präsident der FIFA, des Weltfußballverbands, antreten. Jetzt bekommt er aber Konkurrenz. Der ehemalige Schweizer Fußballer Ramon Vega will bei der nächsten FIFA-Präsidentschaftswahl gegen Infantino antreten. Der 55-Jährige ist jetzt der Erste, der seine Kandidatur für die Wahl im März 2027 angekündigt hat. Nach dem Diebstahl von zwei Renoir-Gemälden aus einem Museum in Südfrankreich vor etwa einem Monat sind jetzt 5 Menschen festgenommen worden. Das teilen mehrere französische Medien mit. Die für die Ermittlung in dem Fall zuständige Staatsanwaltschaft von Marseille will sich zunächst nicht äußern. Es war ja der nächste spektakuläre Raub in Frankreich. Vor etwa einem Jahr hat es einen Raubüberfall mitten untertags ins Pariser Louvre-Museum gegeben.
2: Schönen guten Morgen heute am Donnerstag und ab heute stellt sich das Wetter um. Es regnet jetzt schon stellenweise in Kärnten, da beginnt der Tag nass. Zuerst wird es nass von Vorarlberg bis Kärnten heute, teilweise auch inklusive Gewitter. Im Osten bleibt es noch länger sonnig, ähnlich wie gestern, aber spätestens am Abend wird es dann überall schlechter.
3: Schönen guten Morgen heute am Donnerstag. Schön, dass wir gemeinsam in den Tag starten. Und das ist der Blick auf Österreichs Straßen. Da ist aktuell noch nichts los. Gute und vor allem sichere Fahrt.
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4: Guten Morgen heute am Donnerstag. Oder nennen wir ihn fast Freitag. Ich wünsche euch einen guten Start, gute Energie. Und die kommt in Form von 100% Popmusik aus Österreich. Servus. Ich bin der Florian Hörl. Starten wir rein mit Nur Amore, oder? Das Beste.

Nächstes vorbei, Christina Stürmer. Der Tag fängt gerade erst an und es soll euch heute alles ganz leicht von der Hand gehen. Die Kinder stehen auf, sind super gut gelaunt, kooperativ, machen bei allem mit. Kein Verkehr bei euch am Arbeitsweg. Und dann noch diese tollen Songs, die ich hier für euch parat habe. Zum Beispiel jetzt mit Paper Moon, Come Dance With Me.

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0: Wobei der singt eher über sich selbst, Plus, aber wir dürfen uns ja damit identifizieren. Marco Prinner, so heißt er mit bürgerlichen Namen, mit seinem aktuellen Song Cool sein, so wie ich bin.

Echo mit Hexen am Donnerstag in der Früh. 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
1: Der Medienmanager Gerhard Zeiler nimmt vorerst Abstand von seinen Plänen, SPÖ-Chef werden zu wollen. In einem Video wünscht er gestern Abend Finanzminister Markus Matterbauer viel Erfolg, wenn er die SPÖ übernimmt. Zeiler hat ja noch letzte Woche angekündigt, für den Parteivorsitz der SPÖ kandidieren zu wollen. Das hat eine erneute Personaldebatte ausgelöst, woraufhin SPÖ-Chef Andreas Babler seinen Rücktritt erklärt hat. Die Ostbahnstrecke ist seit heute in der Früh wieder voll befahrbar. Die Oberleitungsstörung, die am Samstag durch ein Eichhörnchen ausgelöst wurde, ist behoben worden. Die Züge sind seit heute mit Betriebsbeginn wieder im gewohnten Fahrplan unterwegs. Seit Samstag bis gestern war ja auf der Strecke zwischen Bruck an der Leiter und Grammat-Neusiedler in Schienenersatzverkehr unterwegs. Nach dem Diebstahl von zwei Renoir-Gemälden aus einem Museum in Südfrankreich vor etwa einem Monat sind jetzt 5 Menschen festgenommen worden. Das teilen mehrere französische Medien mit. Die für die Ermittlung in dem Fall zuständige Staatsanwaltschaft von Marseille will sich zunächst nicht äußern. Es war ja der nächste spektakuläre Raub in Frankreich. Vor etwa einem Jahr hat es einen Raubüberfall mitten untertags ins Pariser Louvre-Museum gegeben. Das österreichische Fußballnationalteam der Männer hat sich in der aktuellen FIFA-Weltrangliste um einen Platz verbessert. Die Mannschaft von Teamchef Ralf Rangnick liegt jetzt auf Rang 22. Das ist die beste Platzierung in der mehr als 4-jährigen Amtszeit von Ralf Rangnick. An der Spitze steht weiterhin Weltmeister Spanien, gefolgt von Argentinien und Frankreich.
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4: Schönen guten Morgen heute am Donnerstag. Und der Donnerstag startet mit Regen in Teilen von Kärnten. Zwischen Niederösterreich und den Burgenland sieht man jetzt gerade die Sonne aufgehen, jetzt um 7. Im Osten bleibt es heute tagsüber noch ein bisschen besser, mit mehr Chancen auf Sonnenschein. Aber spätestens am Abend sind dann die Regenwolken überall in ganz Österreich. Aus denen regnet es und gewittert es heute auch immer wieder und es wird auch deutlich kühler.
5: Hallo zu euch ins Auto, der Blick auf Österreichs Straßen. Gute Nachrichht aus der Steiermark. A2 Richtung Klagenfurt, die Unfallstelle zwischen Labnitztal und Hartberg ist geräumt. Da geht's wieder gut voran, jetzt dauert es nur mehr länger und zwar in Wien auf der Tangente Richtung Süden von Hirschstetten bis zum Knoten Prater. Und auch in Oberösterreich eine ganz klassische Pendelstrecke, die A7 und die Baustelle dort kennt jeder, der sie nutzt. Von Treffling bis zur Hafenstraße plus 15 Minuten. Sonst läuft's, gute und vor allem sichere Fahrt.

0: Valerie mit Mädchen auf Radio Rot-Weiß-Rot. Für euch, die 100% Popmusik aus Österreich lieben. Und da schießen wir gleich nach mit Günter Mokesch, also Mo, der mit 12 schon eine sehr kritische Frage von seinem Onkel gestellt bekommen hat.
1: Der hat gesagt, na und was willst du mal werden, wenn du groß bist? Und ich habe damals tatsächlich gar ein Publikum gesagt, ja, Popstar. Und das hat natürlich zu extremen Gelächter geführt. Und meine Großmutter, die immer irgendwie auf meiner Seite stand, hat dann tatsächlich zu allen gesagt, bei dir hat immer ein bisschen bemackelt und die hat gesagt, na wenn der Ginterli wird Popstar, dann wird er Popstar, obwohl sie nicht wusste, was das heißt.
0: Wir hören seinen wohl bekanntesten Song, Send Me Roses.

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0: Reinhard Fendrich singt über Malibu in Kalifornien. Da ist es jetzt tatsächlich mitten in der Nacht.
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0: Ja, mitten in der Nacht heißt auch die aktuelle Nummer von Candlelight Ficus. Super Bandname, wie ich finde. Funk Pop made in Graz. Jetzt eben mit mitten in der Nacht.
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Peter Cornelius, ganz Wien hat den Blues. Der Song muss wohl im November entstanden sein. Da spürst du nämlich den Blues in der Hauptstadt tatsächlich ziemlich gut. Aber das ist immer noch kurz bevor die Glühweinstandeln aufsperren. Dann geht's eigentlich wieder. Jetzt kommt Ness mit ihrem Song Das Gute gewinnt. Das ist die aktuelle Nummer 1 der Radio Rot-Weiß-Rot-Charts. Morgen kann sie diesen Titel verteidigen. Ob sie es schafft, das hört ihr morgen ab 17 Uhr bei Peter Schweiger. Jetzt also die aktuelle Nummer 1, Das Gute gewinnt.

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1: Die Ostbahnstrecke ist seit heute in der Früh wieder voll befahrbar. Die Oberleitungsstörung, die am Samstag durch ein Eichhörnchen ausgelöst wurde, ist behoben worden. Die Züge sind seit heute mit Betriebsbeginn mit einem gewohnten Fahrplan unterwegs. Seit Samstag bis gestern war ja auf der Strecke zwischen Bruck an der Leiter und Grammat-Neusiedl ein Schienenersatzverkehr unterwegs. In Spanien ist gestern Abend jene 87-Jährige verstorben, die zwangsweise aus ihrer Wohnung geräumt worden ist. Die Pensionistin Mari Carmen hat sich ihre Miete nicht mehr leisten können, nachdem diese verdreifacht wurde. Der Fall hat heftige Proteste in Spanien ausgelöst. Wegen der Proteste gegen diese Zwangsräumung und wegen der hohen Mieten in Spanien gibt es jetzt sogar im November Neuwahlen. Der finnische Formel-1-Pilot Valtteri Bottas hat seine ungewöhnliche Anreise zum Grand Prix von Singapur erfolgreich beendet. Bottas ist nach dem Rennen in Malaysia auf sein Fahrrad gestiegen und hat die rund 420 Kilometer nach Singapur mit dem Rad zurückgelegt. Gestern kommt er am Ziel an. Bottas ist ja sowohl begeisterter Rennfahrer als auch Radfahrer. Bereits morgen geht es in Singapur weiter mit dem ersten freien Training und dem Sprint-Qualifying. Skisuperstar Lindsay Vonn ist überraschend für das Weltcup-Team der USA für die kommende Skisaison nominiert worden. Die 41-Jährige laboriert aber immer noch an den Folgen ihres schweren Sturzes bei der Olympia-Abfahrt im Februar. Dabei hat sie sich ja einen Bruch des Unterschenkels zugezogen. Laut Vonn ist sie nur knapp einer Amputation entgangen. Ein schnelles Comeback von Lindsay Vonn ist daher nahezu ausgeschlossen. Vonn selbst äußert sich nicht, ob sie noch einmal ein Comeback plant. Vor der Saison 2027-28 wäre das aber ohnehin aus gesundheitlichen Gründen nicht möglich.
2: Schönen guten Morgen heute am Donnerstag und das war's jetzt mit dem superschönen warmen Wetter. Ab heute wird's kühler und es regnet immer wieder. Gewitter auch dabei. Zuerst zwischen Vorarlberg und Kärnten. Im Osten, da ist noch mehr Sonnenschein, so ein bisschen wie gestern noch, aber ein allerletztes Mal, denn spätestens am Abend wird's in ganz Österreich mau.
3: Hallo zu euch ins Auto, der Blick auf Österreichs Straßen. Gute Nachrichten aus der Steiermark. A2 Richtung Klagenfurt, die Unfallstelle zwischen Labnitztal und Hartberg ist geräumt. Da geht's wieder gut voran, jetzt dauert es nur mehr länger und zwar in Wien auf der Tangente Richtung Süden von Hirschstetten bis zum Knoten Prater. Und auch in Oberösterreich eine ganz klassische Pendelstrecke, die A7 und die Baustelle dort kennt jeder, der sie nutzt. Von Treffling bis zur Hafenstraße plus 15 Minuten. Sonst läuft's, gute und vor allem sichere Fahrt.
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0: mit mir jetzt.
1: Wir stecken noch mitten in der Georg Danzer Geburtstagswoche. Gestern wäre er ja 80 geworden. Aber wir feiern einfach weiter mit euch gemeinsam. Die Geschenke, die gibt's auch für euch. Wir haben nämlich 2 Schallplatten zum Jubiläum bekommen. Jahreszeiten heißen die. Und sein Wegbegleiter Blacky, der hat sie eigens zum Jubiläum zusammengestellt.
2: Jede Jahreszeit hat auch ein spezifisches Gefühl und habe versucht, für jede Jahreszeit Lieder auszusuchen, wo ich mir gedacht habe, das könnte vom Georg für diese Jahreszeit gemeint sein. Und so ist eben dieses Doppelalbum erschienen, das heißt Jahreszeiten, noch nicht. Jede Seite ist einer dieser Jahreszeiten gewidmet.
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0: dazu setzt man am besten schwarze Sonnenbrillen auf.
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Der Ostbahnkurte und seine Chefpartie, der Joker, am Donnerstag in der Früh, das ist Radio Rot-Weiß-Rot und es ist schön, von euch gelobt zu werden, auch wenn ich persönlich da immer so ein bisschen leicht rot anlaufe. Es freut mich vor allem, von den Bands und Musikerinnen und Musikern gelobt zu werden, die hier auf Radio Rot-Weiß-Rot laufen. Herr Huber haben uns geschrieben, also genauer gesagt der Kilian, eine Hälfte des Duos. Ich habe mich tatsächlich selbst einige Male ganz zufällig im Radio gehört und ich kann euch nicht beschreiben, was für ein unglaubliches Gefühl das jedes Mal ist. Für uns als junge Band bedeutet das wirklich sehr, sehr viel und wir freuen uns riesig über eure Unterstützung. Wahnsinn, das ist total schön. Ich finde das wunderbar und wir machen das natürlich sehr, sehr gern. Und jetzt gibt's für euch den dazugehörigen Song. Voran, Herr Huber. Schöne Grüße.

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Inner Regen mit Nordstern. Ich fühle mich immer sehr, sehr gut aufgehoben, wenn sie bei uns im Programm läuft. Ihre Musik ist so ein kleiner, sicherer Hafen, wie ich finde. Jetzt kommt Tom Paddings Herzattacken. Die sind auf dem Weg zum Himalaya. Und ich muss zugeben, ich kann dieses Wort nicht mehr normal aussprechen, weil sie singen ja Himalaya. Und jetzt tue ich mir auch immer schwer. Ist das jetzt der Himalaya? Der Himalaya? Oder eben der Himalaya? Mein Gott. Hören wir uns den Song an.

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1: Der Medienmanager Gerhard Zeiler nimmt vorerst Abstand von seinen Plänen, SPÖ-Chef werden zu wollen. In einem Video wünscht er gestern Abend Finanzminister Markus Matterbauer viel Erfolg, wenn er die SPÖ übernimmt. Zeiler hat ja noch letzte Woche angekündigt, für den Parteivorsitz der SPÖ kandidieren zu wollen. Das hat eine erneute Personaldebatte ausgelöst, woraufhin SPÖ-Chef Andreas Babler seinen Rücktritt erklärt hat. Gianni Infantino, der FIFA-Präsident, hat in den letzten Monaten immer wieder für Skandale gesorgt und fast immer war Donald Trump darin involviert. Trotzdem möchte Gianni Infantino noch einmal als Präsident der FIFA des Weltfußballverbands antreten. Jetzt bekommt er aber Konkurrenz. Der ehemalige Schweizer Fußballer Ramon Vega will bei der nächsten FIFA-Präsidentschaftswahl gegen Infantino antreten. Der 55-Jährige ist jetzt der Erste, der seine Kandidatur für die Wahl im März 2027 angekündigt hat. Nach dem Diebstahl von zwei Renoir-Gemälden aus einem Museum in Südfrankreich vor etwa einem Monat sind jetzt 5 Menschen festgenommen worden. Das teilen mehrere französische Medien mit. Die für die Ermittlung in dem Fall zuständige Staatsanwaltschaft von Marseille will sich zunächst nicht äußern. Es war ja der nächste spektakuläre Raub in Frankreich. Vor etwa einem Jahr hat es einen Raubüberfall mitten untertags ins Pariser Louvre-Museum gegeben. Die Ostbahnstrecke ist seit heute in der Früh wieder voll befahrbar. Die Oberleitungsstörung, die am Samstag durch ein Eichhörnchen ausgelöst wurde, ist behoben worden. Die Züge sind seit heute mit Betriebsbeginn mit einem gewohnten Fahrplan unterwegs. Seit Samstag bis gestern war ja auf der Strecke zwischen Bruck an der Leiter und Grammat-Neusiedler ein Schienenersatzverkehr unterwegs.
2: Schönen guten Morgen heute am Donnerstag und das Abo mit dem schönen warmen Wetter ist abgelaufen. Ab heute stellt sich das Wetter um. Zuerst in Kärnten, Tirol und Vorarlberg und im Laufe des Tages ziehen dann die Regenwolken weiter. Spätestens am Abend wird es dann auch im Osten nass. Da zwischen Niederösterreich und dem Burgenland wird es tagsüber noch ein bisschen besser als überall sonst mit mehr Chancen auf Sonne. Aber am Abend der Regen und Gewitter.
3: Hallo zu euch ins Auto, der Blick auf Österreichs Straßen. Eine einzige Meldung gibt's noch und zwar für Wien auf der Tangente Richtung Süden im Absbergtunnel. Ein Unfall, dementsprechend Rückstau bis hier Stetten plus 25 Minuten. Ansonsten hat sich der Frühverkehr beruhigt. Gute und vor allem sichere Fahrt.
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0: Danza und Ambros. Schau, Schatzi. Jetzt kommt der Michael Russ mit seinem aktuellen Song.
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2: Kopfkino ist ein Song für alle Träumer da draußen. Soll ein kleiner Anreiz sein, sich die Ziele und Wünsche, die man sich oft nur vorstellt oder im Kopf ausmalt, wirklich beim Shop zu packen und anzugehen.
0: Der Michael klingt wie einer der entspanntesten Typen überhaupt. Ja, auch ihn werde ich wohl mal bald zum Interview bitten. Hier ist Kopfkino, Michael Russ.

Andy Baum. Only a whisper, nur ein Flüstern. Wenn ihr in einem Großraumbüro sitzt, dann wünscht ihr euch das sicher auch ab und zu. Ja, und wenn ihr gerade in einem Geschäft seid oder auf der Baustelle, dann gilt wohl eher das, was Zweitfrau jetzt singen. Alles dreht sich.

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1: Die Stadt Wien erweitert die Dienstgeberabgabe und will damit den Bau der U-Bahn finanzieren. Die Steuer muss ja nicht vom Dienstnehmer, sondern vom Arbeitgeber bezahlt werden. Künftig wird sie auch für freie Dienstnehmer fällig und die Altersgrenze von 55 Jahren fällt. Wien rechnet mit Mehreinnahmen von etwa 17 Millionen Euro für den Bau der U-Bahn. Die Dürre über die letzten Monate hat heuer massive Auswirkungen auf die Zuckerrübenernte in Österreich. Laut dem Agrarna-Chef Stefan Büttner wird die Ernte um bis zu 40% niedriger ausfallen als in den letzten Jahren. Einen Zuckerengpass wird es aber nicht geben, die Lagerbestände sind derzeit ausreichend. An den internationalen Börsen ist der Zuckerpreis in den letzten 3 Monaten aber doch um rund 40% gestiegen. Italien möchte künftig Lkw-Fahrer bis 70 Jahre am Steuer halten. Der Vorschlag von Verkehrsminister Salvini sorgt jetzt für Diskussionen. Salvini sagt zwar, es soll künftig alle 2 wie bisher alle 5 Jahre Gesundheitschecks geben für all jene, die älter als 65 Jahre alt sind. Trotzdem sind die Gewerkschaften dagegen. Sie sagen, der Fahrermangel lässt sich so in Italien nicht lösen. Stattdessen sind bessere Arbeitsbedingungen für Lkw-Fahrer nötig, etwa angemessene Ruhezeiten oder ausreichend ausgestattete Rastplätze. Gebrauchte E-Autos werden bei uns immer beliebter, das zeigt eine aktuelle Auswertung der Online-Plattform Autoscout24. Im September ist die Nachfrage nach gebrauchten Elektroautos im Vergleich zum Vorjahr um satte 78% gestiegen. Bei Benzinern und Dieseln gibt es hingegen ein klares Minus. Wegen der stärkeren Nachfrage nach E-Autos ist allerdings auch der Preis bei gebrauchten Elektroautos nach oben gegangen, und zwar um etwa 5%.
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3: Schönen Vormittag mit den Wetteraussichten. Im Süden zeitweise Regen, da schafft die Sonne nur zwischendurch mal raus. Sonst vorerst teilweise noch recht freundlich zwischen Oberösterreich und dem Burgenland, sogar noch mal warm mit 20 bis 26 Grad maximal. Ab Mittag dann allerdings vom Süden und vom Westen her vermehrt Regen, breitet sich bis zum Abend dann aufs ganze Land aus und morgen kühl, 10 bis 18 Grad maximal.
4: Hallo zu euch ins Auto, schönen Start in den Vormittag. Jetzt geht's kurz und knackig. Heute war viel los, aber jetzt ist endlich Entspannung angesagt. Keine Verzögerungen, die länger dauern als 10 Minuten. Gute Fahrt.
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5: Schönen Donnerstagvormittag, Servus. Hier sind Brüder und ich bin der Florian. Ihr hört Radio Rot-Weiß-Rot.

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0: Den Song mag ich. Die Idee dahinter finde ich super witzig. Und Kaiserin von Wien von Ella Stern bringt einfach gute Stimmung mit. Und sie bringt morgen ein neues Album raus, die Ella. Ja, und jetzt gibt's etwas, da habe ich selber erst einmal nachschlagen müssen, was das für ein Song ist.
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0: Aber genau das macht's ja aus. Das ist das Besondere an unserem Radio Rot-Weiß-Rot Zuckerl. Ungewöhnliche Songs. Wer kennt zum Beispiel Die Brüder mit Time is the Killer noch? Die Band, eine Indie-Gruppe, die es bis 1992 gegeben hat und unter anderem Auftritte im berühmten Wiener U4 gehabt haben. Es klingt ein bisschen nach Underground und kratzt so an der Grenze zu Indie eben oder im Pop. Ist sehr kultig und selten gehört.
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0: Der aktuelle Song von Ringelspü, einfach tanzt. Und jetzt kommt einer, der war mal Österreich, ist aber jetzt eine fixe Größe in unserem Programm.
1: Hallo, hier ist Martin und ihr hört meine Musik auf Radio Rot-Weiß-Rot.
0: Martin, der sein neues Album am 23. Oktober rausbringen wird, das heißt dann Immer Leben. Und wir hören jetzt ein Leben lang, oder Verzeihung, ein Leben lang.

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1: Die Stadt Wien erweitert die Dienstgeberabgabe und will damit den Bau der U-Bahn finanzieren. Die Steuer muss ja nicht vom Dienstnehmer, sondern vom Arbeitgeber bezahlt werden. Künftig wird sie auch für freie Dienstnehmer fällig und die Altersgrenze von 55 Jahren fällt. Wien rechnet mit Mehreinnahmen von etwa 17 Millionen Euro für den Bau der U-Bahn. Die Weltgesundheitsorganisation und die USA ersuchen Russland um Informationen über einen möglichen zweiten Todesfall durch Lungenpest. In Sibirien ist eine 28-jährige Wissenschaftlerin letzte Woche an einer Lungenentzündung unbekannter Herkunft gestorben. US-Präsident Donald Trump hat angekündigt, deshalb mit dem russischen Präsidenten Wladimir Putin telefonieren zu wollen. Einen Termin gibt es allerdings noch nicht. Gebrauchte E-Autos werden bei uns immer beliebter, das zeigt eine aktuelle Auswertung der Online-Plattform Autoscout24. Im September ist die Nachfrage nach gebrauchten Elektroautos im Vergleich zum Vorjahr um satte 78% gestiegen. Bei Benzinern und Dieseln gibt es hingegen ein klares Minus. Wegen der stärkeren Nachfrage nach E-Autos ist allerdings auch der Preis bei gebrauchten Elektroautos nach oben gegangen, und zwar um etwa 5%. Die klare Front gegen den FIFA-Präsidenten Gianni Infantino in Asien scheint zu bröckeln. Nachdem sich mehrere arabische Verbände im Machtkampf auf die Seite des umstrittenen FIFA-Chefs geschlagen haben, schlägt auch der Präsident des asiatischen Verbands heute moderatere Töne an. Gianni Infantino möchte trotz mehrerer Skandale ja im kommenden März erneut zum FIFA-Präsidenten kandidieren.
2: Schönen Vormittag mit den Wetteraussichten von Oberösterreich bis ins Burgenland nochmal recht freundlich, zuerst zumindest, und warm mit 20 bis 26 Grad maximal. Vom Süden her und vom Westen her ziehen ab Mittag Regenwolken rein. Der Regen breitet sich bis zum Abend aufs ganze Land aus und morgen dann dementsprechend kühl und verregnet zumindest bis zum Nachmittag. Dann kommt öfter mal die Sonne raus.
3: Hallo zu euch ins Auto, der Blick auf Österreichs Straßen und auf der Tangente in Wien hat's gescheppert. Und zwar Fahrtrichtung Kagran. Kurz vor der Gürtelausfahrt ist der Unfall passiert. Rückstau reicht mittlerweile bis zum Verteilerkreis Favoriten, Tendenz steigend. Also da auf jeden Fall mehr Zeit einplanen. Gute und vor allem sichere Fahrt.
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4: Jetzt machen wir laut und flott. Caro Fuchs, Getscho, Detere. Hier ist Radio Rot-Weiß-Rot. Ich bin der Florian Hörl.

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nie ändern, heißt der Song. Im Fall von Laurenz Nikolaus hoffe ich das sogar. Bleibt so lässig und vor allem musikalisch großartig. Jetzt kommt Eva K. Anderson mit Fortune Teller. Ihre erste Single, gleich die, die unter die Top 10 der Charts gekommen ist. Damals im fernen Jahr 2009.

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1: Die schönsten Vögel sind nun mal die bunten Vögel. Thomas Klein war das. Jetzt kommen zwei Burschen, die ein Lebensgefühl mit ihrem Song verbinden. Clash, Kreuz, Bier.
2: 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Und das holt man sich mit einem Menschen, der einem nahe ist, mit einem guten Freund. Und es geht darum, dass man halt einfach gemeinsam mit einer guten Musik zusammensitzt und einmal kurz die Leichtigkeit des Seins genießt.
1: Und merkt was? Bei Pizzeria und Jaus geht es weniger ums Bier als um die Gesellschaft, mit der ihr es trinkt.
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13: Jetzt kommt's, AMS.
14: Liebe HörerInnen vom Radio Rot-Weiß-Rot, ihr hört's jetzt Musik von AMS und zwar meinen allerneuesten Song mit dem Titel Wie was nicht geht. Viel Spaß.
13: Anna-Maria Schnabel, worum geht's in dem Song?
14: In Wie was nicht geht beschreibe ich auf lustige Art und Weise Berufe bzw. Personen, die ihre Berufe eigentlich beherrschen sollten, es aber einfach nicht tun. Vielleicht kennt ihr auch solche Leute.
13: Fix, hier ist der Song für euch.

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1: Die Ölpreise ziehen wieder deutlich an. Ein Fass der Marke Brent kostet aktuell etwa 102 Dollar und damit um noch 2,5% mehr als schon in den letzten Tagen. Grund für den Anstieg bei den Ölpreisen sind Berichte über mögliche neue US-Angriffe auf den Iran. Der Krieg zwischen den USA und dem Iran dauert ja seit mittlerweile fast einem halben Jahr, obwohl US-Präsident Donald Trump zu Beginn noch von einer etwa dreiwöchigen Mission gesprochen hat. Der Krieg belastet die Weltwirtschaft derzeit ziemlich stark. In Innsbruck sind gestern Abend erneut mehrere Mülltonnen in Brand gesetzt worden. Die Behälter haben in mehreren Straßen begonnen zu brennen und wurden vollständig zerstört. Die Feuerwehr konnte die Brände aber löschen, bevor sie auf andere Gegenstände übergreifen. Eine Fahndung nach dem oder den Tätern verläuft bisher ohne Erfolg. Bereits am Montag hat ein Müllcontainer in der Tiroler Landeshauptstadt gebrannt. Bei einer Fahndung wurde ein 13-Jähriger geschnappt. Er zeigt sich geständig. In Frankreich geht die Zahl der blockierten Schulen bei den aktuellen Schulprotesten zurück. Laut dem französischen Bildungsministerium sind gestern um etwa 30% weniger Schulen betroffen gewesen als noch am Mittwoch. Seit Tagen demonstrieren Gymnasiasten ja für mehr Geld für das Bildungswesen, um marode Gebäude zu sanieren oder den Lehrermangel auszugleichen. Die Proteste sind in Frankreich teilweise gewaltsam eskaliert. Gebrauchte E-Autos werden bei uns immer beliebter. Das zeigt eine aktuelle Auswertung der Online-Plattform Autoscout24. Im September ist die Nachfrage nach gebrauchten Elektroautos im Vergleich zum Vorjahr um satte 78% gestiegen. Bei Benzinern und Dieseln gibt es hingegen ein klares Minus. Wegen der stärkeren Nachfrage nach E-Autos ist allerdings auch der Preis bei gebrauchten Elektroautos nach oben gegangen, und zwar um etwa 5%.
2: Schönen Vormittag mit den Wetteraussichten von Oberösterreich bis ins Burgenland nochmal recht freundlich, zuerst zumindest, und warm mit 20 bis 26 Grad maximal. Vom Süden her und vom Westen her ziehen ab Mittag Regenwolken rein, der Regen breitet sich bis zum Abend aufs ganze Land aus und morgen dann dementsprechend kühl und verregnet zumindest bis zum Nachmittag, dann kommt öfter mal die Sonne raus. Schönen Donnerstag mit den Wetteraussichten. Schonfrist gibt es noch zwischen Oberösterreich und dem Burgenland. Da noch die meiste Sonne mit dabei und 20 bis 26 Grad die Topwerte. Die bösen Regenwolken, die kommen vom Westen und vom Süden her, die machen es kühler und nass, vor allem spätestens bis zum Abend. Eigentlich fast überall nass. Der Wettertrend morgen kühl. 10 bis 18 Grad die Topwerte, ab dem Nachmittag aber zumindest mehr Sonne.
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3: Mahlzeit, Donnerstagmittag mit 100% Popmusik aus Österreich. Und was Gutem zu essen, das müsst ihr aber euch selber besorgen. Den Rest mache ich.

0: Hans Kreuzmeier, alles Waterloo mit Im Land, das Ewigkeit heißt, hier auf Radio Rot-Weiß-Rot. Jetzt kommt die Christel Stürmer.
1: Hallo, hier ist Christina Stürmer auf Radio Rot-Weiß-Rot mit 100% Musik aus Österreich.
0: Um bei dir zu sein, schöne Mittagspause. Scheint noch die Sonne bei euch oder zieht schon zu?

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Der Cosmo ist das. Der hat erst vor wenigen Wochen sein erstes Album rausgebracht und dieser Song ist auch mit drauf. Wir ziehen auf den Mond. Jetzt kommt der Reinhard Fendrich mit einem Song, den ich mal auf einem Event von ihm gehört habe. Schickeria. Da stehe ich im Publikum und singe dann halt mit, weil den Text kann ich ja. Was ich nicht gewusst habe, ist, dass mich dabei sein ganzes Social-Media-Team gefilmt hat. Ja, ich bin nicht umsonst im Radio und nicht im Fernsehen. Hier ist Schickeria, Reinhard Fendrich.

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11: Thorstein, du bist dran.
12: Hallo, hier ist Thorstein Einarsson und ihr hört meine neue Single Bonfire.
11: Kommt jetzt, ist auch recht frisch in die Radio Rot-Weiß-Rot-Charts gerutscht. Er ist sehr erfolgreich mit seiner Musik. Worum geht's im Bonfire in diesem neuen Song?
12: Bonfire ist für diese eine Person geschrieben, mit der man einfach durch dick und dünn geht, mit der wir gerne verrückte Aktionen machen und man macht sich auch dann gern zum Affen.

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1: Nach der Personaldebatte in der SPÖ und dem angekündigten Rücktritt von SPÖ-Chef Andreas Babler stürzen die Sozialdemokraten in Umfragen jetzt ab. Laut einer aktuellen OGM-Umfrage im Auftrag von Servus TV liegt die SPÖ bei gerade einmal 12%. Damit werden die Sozialdemokraten sogar von den Grünen überholt, die jetzt bei 15% liegen. Die ÖVP hat laut der Umfrage etwa 21%. Die FPÖ liegt weiterhin weit vorne mit etwa 39%. Ein Tankstellenmitarbeiter im Pinzgau soll durch vorsätzliches Falschverbuchen von Verkäufen pro Arbeitstag bis zu 100 Euro für sich abgezweigt haben. Der 45-Jährige dürfte die kassierten Geldbeträge nicht vollständig im Kassensystem verbucht haben. Laut der Polizei nimmt er beim Tagesabschluss den Überschuss an sich und liefert nur die richtig verbuchte Tageslosung ab. Von der Tat gibt es Videoaufnahmen. Die Grazer Polizei hat in der Nacht auf heute einen 30-jährigen Niederösterreicher festgenommen, der in der Innenstadt mehrere Mistkübel angezündet haben soll. Der Verdächtige war alkoholisiert und hat die Taten zuerst gestanden, danach wollte er eine Aussage aber verweigern. Der Mann aus Niederösterreich gibt an, seit seiner Kindheit von Feuer fasziniert zu sein. Auch in Innsbruck wurden heute Nacht mehrere Mistkübel angezündet. Dort fahndet die Polizei nach wie vor nach einem oder mehreren unbekannten Tätern. Die Staatsanwaltschaft Klagenfurt ermittelt in einem Fall von Wettbetrug im österreichischen Fußball. Drei Männer wurden angezeigt. Konkret geht es um ein Erstrundenspiel im Cup aus dem Jahr 2020. Damals sind im Wörthersee-Stadion in Klagenfurt der Drittligist Stadl Paurer und der Zweitligist Austria Klagenfurt aufeinander getroffen. Stadl Paurer hat die Partie mit 1:7 verloren.
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4: Schönen Vormittag mit den Wetteraussichten von Oberösterreich bis ins Burgenland nochmal recht freundlich, zuerst zumindest, und warm mit 20 bis 26 Grad maximal. Vom Süden her und vom Westen her ziehen ab Mittag Regenwolken rein. Der Regen breitet sich bis zum Abend aufs ganze Land aus und morgen dann dementsprechend kühl und verregnet zumindest bis zum Nachmittag, dann kommt öfter mal die Sonne raus. Ein Blick auf die Straßen, wir sind in Wien, Tangente Richtung Südautobahn. Auf der Praterbrücke ist ein Unfall passiert, bitte Vorsicht hier. Und Salzburg, B158 in beiden Richtungen. In Hof ist nach einem Unfall nur eine Spur frei. Ihr werdet immer wieder angehalten, kostet euch 15 Minuten. Sonst alles gut, gute Fahrt.
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Die nächste Künstlerin könnt ihr heute sogar live erleben. Nicht nur heute, sie ist gerade auf Tour, jetzt gefühlt den ganzen Oktober lang. Und sie spielt gemeinsam mit Cosmo bei der Lieber tue ich weiter Tour sozusagen. Und sie ist sein Support Act. Heute in Wien im Flex Café. Bei uns ist sie jetzt auch mit dabei in der Playlist hier auf Radio Rot-Weiß-Rot, denn das sind absolut 100% Musik aus Österreich von Julia Steen.

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0: Trafia ist in 4 Minuten hier. Herr Kollege, was ist mit der Fuhr da? Der Kunde ruft schon das 3. Mal an.
1: Na und, sag's mir lieber die Hausnummer, bevor es mich da auf eine Expedition schickt.
0: Aber ich hab doch ganz deutlich gesagt, Hausnummer 43.
1: Was haben sie gesagt? Am Blödsinn haben sie gesagt.

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0: einen ganzen Song gewidmet, die Meierin hier auf Radio Rot-Weiß-Rot. Sag, hast du ein absolutes Lieblingsgericht mit Butter?
1: Ein Lieblingsgericht mit Butter ist definitiv Butterbrot mit Schnittlauch.
2: So simpel.
1: Ja, ganz simpel.
2: Und Salz drauf. Die allerwichtigste Frage aber, Nutella mit oder ohne Butter?
1: Niemals Nutella mit Butter.
2: Was?
1: Seid ihr wahnsinnig?
2: Nein, ich bin die andere Fraktion. Ich sag Nutella mit Butter. Richtig Butter drunter und dann Nutella drüber.
1: Nicht dein Ernst?
2: Yes,
1: nein,
2: ja.
1: Nein, ich habe heute so ein Nutella-Brot gegessen und nein, geht
2: nein.
1: Gar nicht, aber Marmeladebrot mit Butter drunter natürlich.
2: Ja, das schon.
1: Ja, das
2: aber
1: ist
2: das
1: klar,
2: ist auch Nutella, ne?
1: Also na,
2: ja.
0: Was sagt ihr dazu? Nutella-Brot mit Butter oder ohne Butter? Schickt mir gerne eine WhatsApp-Sprachnachricht. Den Link zum Chat gibt's auf rot-weiß-rot.fan.
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6: Jetzt wird's wienerisch. Hier die nächste Viertelstunde auf Radio Rot-Weiß-Rot. Anna Timmler habe ich mit dabei, kommt aus Wien. Wiener Wunder und ein Wiener Urgestein, Wolfgang Ambros.
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1: Die Steiermark wird sich im nächsten Jahr noch stärker verschulden. Die Neuverschuldung wird 2027 bei knapp 594 Millionen Euro liegen. Insgesamt wird die Steiermark dann fast 8,9 Milliarden Euro Schulden haben. Die Abschaffung der ORF-Landesabgabe wird um ein Jahr auf Ende 2028 verschoben. Die Staatsanwaltschaft Klagenfurt hat heute Strafanträge in einem Fall von Wettbetrug mit manipulierten Fußballspielen gegen drei Männer eingebracht. Konkret geht es um ein Erstrundenspiel des österreichischen Fußballcups im August 2020 im Wörtherseestadion, das der damalige oberösterreichische Drittligist Stadl Paurer gegen Zweitligisten Austria Klagenfurt 1:7 verloren hat. Die Grazer Polizei hat in der Nacht auf heute einen 30-jährigen Niederösterreicher festgenommen, der in der Innenstadt mehrere Müllkübel angezündet haben soll. Der Verdächtige war alkoholisiert und hat die Taten zuerst gestanden. Er gibt an, seit seiner Kindheit von Feuer fasziniert zu sein. Die Politik hofft weiterhin auf ein Umdenken bei der geplanten Schließung des Ardo-Werks in Groß-Enzersdorf. Als möglicher Ausweg soll ein Brief an die belgische Eigentümerfamilie dienen. Das Unternehmen hat zuletzt angekündigt, an den Schließungsplänen für Ende August 2027 festzuhalten.
2: Ein kurzer Blick aufs Wetter. Vom Flachgau ostwärts durchaus noch ein paar sonnige Stunden dabei. Da kann es auch die höchsten Temperaturen von 26 Grad kriegen. Von Westen her breiten sich die Schauer aus und die bringen Abkühlung. Der Freitag dann kühl und windig, aber zusehends kommt wieder Sonne raus später. Sehr wechselhaft sieht der Samstag aus, von allem was dabei. Nur im Osten sind 20 Grad möglich, sonst eher drunter. Das ist auf den Straßen los. Steiermark A9, der Plabuttstunnel bei Graz ist gesperrt Richtung Linz. Nach einem Unfall ausweichen geht durch das Grazer Stadtgebiet. Staus bereits auf der Wiener Tangente Richtung Südautobahn zwischen Stadlau und Knoten Prater. A7 Richtung Westautobahn, Stau zwischen Prinz-Eugen-Straße und Wiener Straße. Und großes deutsches Eck, deutsche A8, wieder Staus Richtung München 30 Minuten länger bei Rohrdorf. Richtung Salzburg dauert es dort 15 Minuten länger. Gute Fahrt.
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3: Georg Danzer wäre gestern 80 geworden und da haben wir am Sonntag noch einen besonderen Interviewgast für euch. Erzähle ich euch gleich mehr darüber.

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Die neue Nummer von Dominik Gassner, einfach weg. Ich bin mir sicher, die ist auch mit dabei, wenn er im November in Wien live spielt. 12. November. Ich werde wahrscheinlich gerade im Urlaub sein, sonst wäre ich so gern hingegangen. Das heißt, ihr geht einfach statt mir hin und ihr berichtet mir dann, wie cool und lässig das es war. Machen wir das? Ist es ein Deal? 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Liebe

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12: Josh ist ein absoluter Herbstfan.
13: Also ich finde, ein schöner Herbsttag ist für mich das absolut Beste. Ich mag das, wenn es so die Luft so ein bisschen kühler wird, wenn es dann schon so ein bisschen nach Laub riecht. Ja, ich finde einfach die Stimmung so schön.
12: Aber gutes Wetter wäre fein. Ich mag es nicht, wenn es dann so grauselig wird. Also das ist dann eher dann so im November rein. Also ich hoffe, dass wir jetzt einen schönen Oktober verbringen. Das Radio Rot-Weiß-Rot Wetterupdate gibt es natürlich immer um kurz nach Punkt bei uns. Und ansonsten kriegt sie hier 100% Musik aus Österreich jetzt von Josh.
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1: Die Steiermark wird sich im nächsten Jahr noch stärker verschulden. Die Neuverschuldung wird 2027 bei knapp 594 Millionen Euro liegen. Insgesamt wird die Steiermark dann fast 8,9 Milliarden Euro Schulden haben. Die Abschaffung der ORF-Landesabgabe wird um ein Jahr auf Ende 2028 verschoben. Die Staatsanwaltschaft Klagenfurt hat heute Strafanträge in einem Fall von Wettbetrug mit manipulierten Fußballspielen gegen drei Männer eingebracht. Konkret geht es um ein Erstrundenspiel des österreichischen Fußballcups im August 2020 im Wörtherseestadion, das der damalige oberösterreichische Drittligist Stadl Paurer gegen Zweitligisten Austria Klagenfurt 1:7 verloren hat. Die Grazer Polizei hat in der Nacht auf heute einen 30-jährigen Niederösterreicher festgenommen, der in der Innenstadt mehrere Müllkübel angezündet haben soll. Der Verdächtige war alkoholisiert und hat die Taten zuerst gestanden. Er gibt an, seit seiner Kindheit von Feuer fasziniert zu sein. Die Politik hofft weiterhin auf ein Umdenken bei der geplanten Schließung des Ardo-Werks in Groß-Enzersdorf. Als möglicher Ausweg soll ein Brief an die belgische Eigentümerfamilie dienen. Das Unternehmen hat zuletzt angekündigt, an den Schließungsplänen für Ende August 2027 festzuhalten.
2: Ein kurzer Blick aufs Wetter. Vom Flachgau ostwärts durchaus noch ein paar sonnige Stunden dabei. Da kann es auch die höchsten Temperaturen von 26 Grad kriegen. Von Westen her breiten sich die Schauer aus und die bringen Abkühlung. Der Freitag dann kühl und windig, aber zusehends kommt wieder Sonne raus später. Sehr wechselhaft sieht der Samstag aus, von allem was dabei. Nur im Osten sind 20 Grad möglich, sonst eher drunter. Kurzer Blick auf die Straßen. Auf der Tangente staut es bereits, in beiden Richtungen. Richtung Kagran zwischen Labergtunnel und Knotenprater. Richtung Südautobahn zwischen Stadlau und Knotenprater. A7 in Linz. Richtung Westautobahn 15 Minuten länger zwischen Prinz-Eugen-Straße und Wienerstraße. Ein Unfall in Salzburg, A1 Richtung Deutschland, passiert zwischen Salzburg-Nord und Salzburg-Messe. Es ist nur die Überholspur frei, 5 Kilometer Stau. Und Grenzwartezeit aus Drasenhofen sind 20 Minuten gemeldet bei der Ausreise aus Österreich. Gute Fahrt!
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3: Kurz nach drei, hallihallo, Melanie See ist da.

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2: Dann machen wir genauso weiter. Mit 100% Musik aus Österreich. Das gibt's nämlich nur bei uns. Gleich Mark Likados und das ist Bilgerie.

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0: Es gibt Songs, da erwartet man beim Interpreten und beim Titel irgendwie ganz was anderes als das, was jetzt gleich kommen wird. Jonara und We Love Melodies habe ich mit dabei jetzt auf Radio Rot Weiß Rot mit ihrem Song Mabu Hai. Ich habe da mal reinhören müssen in den Song, wie man das ausspricht, weil das Wort ist mir komplett fremd. Mabu Hai heißt der neue Song für euch.
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Wenn ihr einen Musikwunsch habt, dann haben wir jetzt was Besonderes für euch. Das ist ganz neu. Immer am Mittwoch gibt es das Mittwochswunschmenü von 11 bis 13 Uhr. Absolut ganz viel Platz für eure persönlichen Musikwünsche. Voraussetzung natürlich, es ist Popmusik aus Österreich. Das wisst ihr, das spielen wir hier auf Radio Rot-Weiß-Rot. Und ihr könnt jetzt schon wieder eure Sprachnachrichten einschicken für kommenden Mittwoch. Am besten ja, per Sprachnachricht. Und den Link findet ihr auf rot-weiß-rot.fan. So einfach geht's.

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1: Die Politik hofft weiterhin auf ein Umdenken bei der geplanten Schließung des Ardo-Werks in Groß-Enzersdorf. Als möglicher Ausweg soll ein Brief an die Eigentümerfamilie dienen. Das Unternehmen hat zuletzt angekündigt, an den Schließungsplänen für Ende August 2027 festzuhalten. Nachdem ein 63-jähriger Kärntner nach dem Verzehr eines Kebabs an einer Salmonellensepsis gestorben ist, ist heute das Betreiber-Ehepaar eines Kebab-Lokals am Landesgericht Klagenfurt verurteilt worden. Ihnen war vorgeworfen worden, die Hygiene im Betrieb stark vernachlässigt zu haben. Das Urteil, bedingte Haft und unbedingte Geldstrafen, war vorerst nicht rechtskräftig. In Salzburg sollen in den nächsten Jahren keine Spitalstandorte geschlossen werden. Das hat das Land heute im Rahmen des Projekts Zukunft Gesundheit angekündigt. Bis 2028 soll ein Konzeptpapier erstellt werden, wie die Gesundheitsversorgung in Salzburg bis 2040 und darüber hinaus aussehen soll. Die Steiermark wird sich im nächsten Jahr noch stärker verschulden. Die Neuverschuldung wird 2027 bei knapp 594 Millionen Euro liegen. Das hat heute die steirische Landesregierung bei der Präsentation des Landesbudgets bekannt gegeben. Die Opposition kritisiert die Verschiebung der schwarzen Null und fordert mehr Einsparungen.
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4: Sehr, sehr nass dieser Abend. Schnee übrigens in den Nordalpen ab 1700 Metern erst. Windig ist es, 5 bis 14 Grad als Tiefstwerte über Nacht. Morgen Freitag windig, zunehmend aber sonnig, dabei aber kühl, 18 Grad höchstens. Samstag etwas milder, wir starten mit Sonne im Süden und Osten. Später aber kann es dann zuziehen aus Nordwest mit neuen Schauern. Das ist auf den Straßen los. Tangente in Wien. In beiden Richtungen Stau. Richtung Kagran zwischen Labergtunnel und Knotenprater. Richtung Südautobahn Stau zwischen Stadtlau und Knotenprater. Linz A7 Richtung Westautobahn Stau zwischen Prinz-Eugen-Straße und Wiener Straße. Ein Unfall in Salzburg. A1 Richtung Deutschland passiert zwischen Salzburg-Nord und Salzburg-Messe. Es ist nur die Überholspur frei. 5 Kilometer Stau. Salzburg-Stadt. Immer wieder Überlastung rund um den Kapuzinerberg. Grenzwartezeiten bei der Ausreise aus Österreich dauert es länger in Drassenhofen und auch an der Grenze Spielfeld. Jeweils 20 Minuten. Gute Fahrt.
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5: Hi, Melanie Seester.

Schwanarer waren das oder auch Schwanerer, wie ich sagen würde, aus Oberösterreich. Also einer, der es mit der Wahrheit nicht so genau nimmt. Wir nehmen es schon genau. Wir sind da sehr ernst, wenn wir sagen, wir spielen 100% Musik aus Österreich, dann ist das auch so. Nur hier auf Radio Rot-Weiß-Rot.

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0: kurz nach halb fünf. Zeit für was Neues hier auf Radio Rot-Weiß-Rot.
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Die Paxlocker Sisters waren zu Gast bei uns im Rot-Weiß-Rot-Studio. Und wenn ihr den Talk verpasst habt, keine Sorge, ihr könnt den nachhören, überall wo es Podcasts gibt und ihr gerne euren Lieblingspodcast hört. Einfach mal eingeben, Töchter und Söhne, da findet ihr ganz, ganz viele schöne Talks mit unseren Studiogästen. Das sind jetzt 100% Musik aus Österreich für euch.

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1: Die SPÖ hat heute ihre neue Führung gewählt. Clubchef Philipp Kucher und Frauenvorsitzende Eva-Maria Holzleitner werden die Partei künftig leiten. Sie sollen einen Neustart einleiten, nachdem die SPÖ in den letzten Wochen und Monaten in Umfragen immer weiter zurückgefallen ist. Nachdem ein 63-jähriger Kärntner nach dem Verzehr eines Kebabs an einer Salmonellensepsis gestorben ist, ist heute das Betreiber-Ehepaar eines Kebab-Lokals am Landesgericht Klagenfurt verurteilt worden. Ihnen war vorgeworfen worden, die Hygiene im Betrieb stark vernachlässigt zu haben. Das Urteil, bedingte Haft und unbedingte Geldstrafen, war vorerst nicht rechtskräftig. Die Staatsanwaltschaft Klagenfurt hat heute Strafanträge in einem Fall von Wettbetrug mit manipulierten Fußballspielen gegen drei Männer eingebracht. Konkret geht es um ein Erstrundenspiel des österreichischen Fußballcups im August 2020 im Wörtherseestadion, das der damalige oberösterreichische Drittligist Stadl Paurer gegen Zweitligisten Austria Klagenfurt 1:7 verloren hat. Die Stadt Wien erweitert die Dienstgeberabgabe und will damit den Bau der U-Bahn finanzieren. Die Steuer muss nicht der Dienstnehmer, sondern der Arbeitgeber bezahlen. Künftig wird sie auch für freie Dienstnehmer fällig. Und die Stadt hebt die Altersgrenze auf. Also Arbeitgeber müssen die Steuer künftig auch für Personen ab 55 bezahlen. Wien rechnet mit Mehreinnahmen von 17 Millionen Euro.
2: Sehr, sehr nass dieser Abend. Schnee übrigens in den Nordalpen ab 1700 Metern erst. Windig ist es, 5 bis 14 Grad als Tiefstwerte über Nacht. Morgen Freitag, windig, zunehmend aber sonnig, dabei aber kühl, 18 Grad höchstens. Samstag etwas milder, wir starten mit Sonne im Süden und Osten, später aber kann es dann zuziehen aus Nordwest mit neuen Schauern. Kurzer Blick auf die Straßen, auf der Tangente in Wien, in beiden Richtungen Stau, Richtung Kagran zwischen Labergtunnel und Knotenprater, Richtung Südautobahn Stau zwischen Stadlau und Knotenprater. Auch auf der A7 in Linz der übliche Stau Richtung Westautobahn zwischen Prinz-Eugen-Straße und Wiener Straße. Salzburg A1, die Umfahrstelle ist geräumt Richtung Deutschland. Bei Salzburg Nord, der Stau löst sich auf. Vorarlberg A14 bei Bregenz, Sperre des Pfändertunnels Richtung Deutschland. Nach einem Unfall auf deutscher Seite 6 Kilometer Stau. Grenzwartezeiten, Drassenhofen 20 Minuten länger bei der Ausreise. Grenze Spielfeld 20 Minuten, auch hier bei der Ausreise länger. Gute Fahrt!
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3: Ich bin Melanie See, wir haben es kurz nach 5. Hallihallo.
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1: Habt ihr euer Skigewand eigentlich schon parat? Das werden wir jetzt schon langsam dann wieder brauchen. Hallihallo, hier ist Radio Rotes Rot mit einem ganz besonderen Song. Ich glaube, da ist jeder Österreicher und jede Österreicherin textsicher und noch besser wieder in der Live-Version von Austria 3. Jetzt für euch auf Radio Rotes Rot.
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0: So klingen 100% Musik aus Österreich für euren Donnerstagfeierabend hier auf Radio Rot weiß Rot. Und ich habe jetzt um 17:30 eine neue Nummer mit dabei für euch von Edmund Menschen.
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0: Caro Fuchs war das für euch auf Radio Rot-Weiß-Rot. Was sagst denn du eigentlich dazu, dass wir 100% Musik aus Österreich spielen?
1: Ich finde Radio Rot-Weiß-Rot super, denn 100% Musik aus Österreich, das ist wirklich großartig, denn es gibt in Österreich so viele gute Musiker und Musikerinnen und dass die da so brav und cool gespielt waren, das ist einfach wunderschön. Danke dafür.
0: Das gibt's wirklich nur bei uns. Schönen Donnerstag Feierabend jetzt mit Wolfgang Ambros.
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2: Die Politik hofft weiterhin auf ein Umdenken bei der geplanten Schließung des Ardo-Werks in Groß-Enzersdorf. Als möglicher Ausweg soll ein Brief an die Eigentümerfamilie dienen. Das Unternehmen hat zuletzt angekündigt, an den Schließungsplänen für Ende August 2027 festzuhalten. Nachdem ein 63-jähriger Kärntner nach dem Verzehr eines Kebabs an einer Salmonellensepsis gestorben ist, ist heute das Betreiber-Ehepaar eines Kebab-Lokals am Landesgericht Klagenfurt verurteilt worden. Ihnen war vorgeworfen worden, die Hygiene im Betrieb stark vernachlässigt zu haben. Das Urteil, bedingte Haft und unbedingte Geldstrafen, war vorerst nicht rechtskräftig. Die Staatsanwaltschaft Klagenfurt hat heute Strafanträge in einem Fall von Wettbetrug mit manipulierten Fußballspielen gegen drei Männer eingebracht. Konkret geht es um ein Erstrundenspiel des österreichischen Fußballcups im August 2020 im Wörtherseestadion, das der damalige oberösterreichische Drittligist Stadl Paurer gegen Zweitligisten Austria Klagenfurt 1:7 verloren hat. Die Steiermark wird sich im nächsten Jahr noch stärker verschulden. Die Neuverschuldung wird 2027 bei knapp 594 Millionen Euro liegen. Das hat heute die steirische Landesregierung bei der Präsentation des Landesbudgets bekannt gegeben. Die Opposition kritisiert die Verschiebung der schwarzen Null und fordert mehr Einsparungen.
3: So ein Sonne-Wolken-Misch gerade. Im Großteil Österreichs aber noch sehr, sehr freundlich. Bei euch in Salzburg, Tirol und Vorarlberg momentan einiges an Regen dabei. Die Temperaturen aber immer noch relativ gut für Oktober. Berndorf zum Beispiel mit 25 Grad. Und der morgige Freitag startet in der Früh noch etwas grau. In Tirol und Salzburg kann es anfangen auch ein bisschen regnen. Später immer mehr Sonne und bis zu 18 Grad. Wien A23 Richtung Kagran, Stau zwischen dem Labeck-Tunnel und dem Knoten Prater, Stau auch auf der A4 stadteinwärts bis Schwechat. A23 Richtung Südautobahn, Stau zwischen Stadlau und dem Knoten Prater wegen Bauarbeiten, bitte vorsichtig sein. Innerstädte Staus auf der Brigitte-Nauer-Lände am Franz-Josefs-Quai der Grünberg und der Altmannsdorfer Straße statt auswärts, dem Währinger Gürtel bei der Nussdorfer Straße und abschnittsweise am Wiedner, dem Landstraße und dem Margaretengürtel. Oberösterreich, A7 Richtung Westautobahn, Stau zwischen der Föst und der Salzburger Straße wegen Überlastung, Stau auch vor dem Römerbergtunnel Richtung Lende und dem Mona-Lisa-Tunnel statt auswärts, Stau weiters auf der Umfahrung Traun bei Haid. Salzburg, Salzburg-Stadt rund um den Kapuzinerberg gibt es Stau wegen Überlastung sowie auf der Vogelweider und der Sterneckstraße. Vorarlberg A14 Richtung Deutschland bei Bregenz. Die Sperre des Pfändertunnels ist aufgehoben. Bis sich der Stau aufgelöst hat, rechnet es bitte noch ein bisschen mit Blockabfertigung. Es gibt 4 bis 5 Kilometer Stau. Den gibt es auch in Bregenz auf den Ausweichstrecken. Und die Grenzwartezeiten. In Niederösterreich an der Grenze Drasenhofen dauert es 20 Minuten bei der Ausreise. In der Steiermark an der Grenze Spielfeld dauert es etwa 20 Minuten bei der Ausreise. Dann haben wir noch das große deutsche Eck. A8 Richtung München zwischen Aachenmühle und Rohrdorf dauert es 30 Minuten extra im Baustellenbereich. Richtung Salzburg dauert es 25 Minuten länger zwischen dem Inntal-Dreieck und Rohrdorf. Das war's. Gute Fahrt.
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4: Kurz nach 6. Hallihallo, Melanie See ist da. Ich begleite euch an diesem Donnerstag-Feierabend jetzt mit Josh. Ich höre Rap.

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Sie liebt Austropop aus Österreich und deswegen hat sie gerade auch ein ganzes Album rausgebracht mit Austria 3 Songs, AMS. Aber sie macht auch eigene Musik im Austropop-Style. Jung, frisch, modern, aber Dialektpop aus Österreich. Jetzt für euch auf Radio Rot-Weiß-Rot. Unter Freund.

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1: Jedes dritte Kind im Kindergarten hat eine andere Erstsprache als Deutsch. In Wien sind es sogar 60%. Das zeigt der aktuelle Monitoring-Bericht zur elementaren Bildung. Familienministerin Claudia Bauer appelliert heute vor allem an die Mütter, Deutsch zu lernen. Nur einen Tag nach der Vergewaltigung einer 85-jährigen Frau in Wien-Favoriten ist ein Verdächtiger in Polizeigewahrsam. Der mutmaßliche Täter, ein 37-jähriger Rumäne, ist am Mittwoch spät abends nach einem Hinweis aus der Bevölkerung festgenommen worden. Die Seniorin war in der Nacht auf Dienstag am Nachhauseweg vom Hauptbahnhof überfallen worden. Der Verdächtige bestreitet die Tat. Die Zuversicht ist bei Manuel Feller zurückgekehrt. Nach schwierigen Monaten mit einem erneuten Bandscheibenvorfall ist der ÖSV-Star wieder ins Schneetraining eingestiegen. Die letzten Wochen und ersten Schneetage waren sehr positiv, sagt Feller heute in Altenmarkt. Ob der nunmehrige Slalom-Spezialist in Levi oder erst in Val d'Isère die WM-Saison eröffnet, ist noch offen. Die Politik hofft weiterhin auf ein Umdenken bei der geplanten Schließung des Ardo-Werks in Groß-Enzersdorf. Als möglicher Ausweg soll ein Brief an die Eigentümerfamilie dienen. Das Unternehmen hat zuletzt angekündigt, an den Schließungsplänen für Ende August 2027 festzuhalten.
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4: Falls ihr heute Abend noch unterwegs seid, nehmt die Regenjacke bitte mit, gell? Denn immer wieder gibt es Schauer, die durchziehen durch Österreich, Salzburg, Oberösterreich und Niederösterreich. Auch immer wieder kräftiger Wind, der vorbeischaut. Im Laufe der Nacht wird es zunehmend trockener, da gibt es bis zu 14 Grad. Morgen Freitag wird es im Laufe des Tages immer freundlicher, auch wenn es am Anfang ja noch ein bisschen zach ist mit Wolken und Nebelfelder. Kärnten und Steiermark brauchen auch noch ein bisschen länger, bis sie in die Gänge kommen. Aber das wird alles, bis zu 18 Grad gibt es morgen. Wien A23 Richtung Agran, Stau zwischen der Hanselnkurve und dem Knoten Prater. Außerdem findet der Community Run in Wien statt, rechnet auf der linken Wienzeile mit Sperren. Es staut auch auf den Ausweichstrecken wie dem Ring oder auch der Zweierlinie. Dann haben wir Niederösterreich, ist 1 Richtung Schwechat, bei Leopoldsdorf ist ein Unfall passiert. Es staut bis zum Knoten Vösendorf zurück, Zeitverlust ca. 30 Minuten. Oberösterreich, A7 Richtung Westautobahn, Stau zwischen der Vöst und der Salzburger Straße nach einem Unfall bei der Industriezeile. Tirol A12 Richtung Arlberg bei Innsbruck, im Tunnel Ambras ist nach einem Unfall nur die Überholspur frei, bitte vorsichtig sein. Eine Grenzwartezeit haben wir, an der Grenze Spielfeld dauert es 20 Minuten länger bei der Ausreise aus Österreich. Dann haben wir noch das große deutsche Eck, A8 Richtung München zwischen Achenmühl und Rohrdorf, ca. 25 Minuten länger. Im Baustellenbereich Richtung Salzburg dauert es 20 Minuten länger zwischen dem Inntal-Dreieck und Rohrdorf. Gute Fahrt! Wien A23 Richtung Agran, Stau zwischen der Hanselnkurve und dem Knoten Prater. Außerdem findet der Community Run in Wien statt, rechnet auf der linken Wienzeile mit Sperren. Es staut auch auf den Ausweichstrecken wie dem Ring oder auch der Zweierlinie. Dann haben wir Niederösterreich, ist 1 Richtung Schwechat, bei Leopoldsdorf ist ein Unfall passiert. Es staut bis zum Knoten Vösendorf zurück, Zeitverlust ca. 30 Minuten. Oberösterreich, A7 Richtung Westautobahn, Stau zwischen der Vöst und der Salzburger Straße nach einem Unfall bei der Industriezeile. Tirol A12 Richtung Arlberg bei Innsbruck, im Tunnel Ambras ist nach einem Unfall nur die Überholspur frei, bitte vorsichtig sein. Eine Grenzwartezeit haben wir, an der Grenze Spielfeld dauert es 20 Minuten länger bei der Ausreise aus Österreich. Dann haben wir noch das große deutsche Eck, A8 Richtung München zwischen Achenmühl und Rohrdorf, ca. 25 Minuten länger. Im Baustellenbereich Richtung Salzburg dauert es 20 Minuten länger zwischen dem Inntal-Dreieck und Rohrdorf. Gute Fahrt!
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5: Kurz nach 7 haben wir's. Hallihallo. Ich bin Melanie Seem, begleite euch heute am Donnerstag Feierabend. Jetzt mit Martin. Ein Leben lang.

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So klingen auch 100% Musik aus Österreich. Also ganz egal, ob englischsprachige, deutschsprachige, Dialektmusik, alles was Popmusik aus Österreich ist, hat hier ihren Platz. Christina Kosig gibt's gleich. Die Volkshilfe habe ich auch mit dabei. Und das ist Caro Fuchs. Schönen Donnerstag, Feierabend.

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1: Jedes dritte Kind im Kindergarten hat eine andere Erstsprache als Deutsch. In Wien sind es sogar 60%. Das zeigt der aktuelle Monitoring-Bericht zur elementaren Bildung. Familienministerin Claudia Bauer appelliert heute vor allem an die Mütter, Deutsch zu lernen. Nachdem ein 63-jähriger Kärntner nach dem Verzehr eines Kebabs an einer Salmonellensepsis gestorben ist, ist heute das Betreiber-Ehepaar eines Kebab-Lokals am Landesgericht Klagenfurt verurteilt worden. Ihnen war vorgeworfen worden, die Hygiene im Betrieb stark vernachlässigt zu haben. Das Urteil, bedingte Haft und unbedingte Geldstrafen, war vorerst nicht rechtskräftig. Die Zuversicht ist bei Manuel Feller zurückgekehrt. Nach schwierigen Monaten mit einem erneuten Bandscheibenvorfall ist der ÖSV-Star wieder ins Schneetraining eingestiegen. Die letzten Wochen und ersten Schneetage waren sehr positiv, sagt Feller heute in Altenmarkt. Ob der nunmehrige Slalom-Spezialist in Levi oder erst in Val d'Isère die WM-Saison eröffnet, ist noch offen. Die Politik hofft weiterhin auf ein Umdenken bei der geplanten Schließung des Ardo-Werks in Groß-Enzersdorf. Als möglicher Ausweg soll ein Brief an die Eigentümerfamilie dienen. Das Unternehmen hat zuletzt angekündigt, an den Schließungsplänen für Ende August 2027 festzuhalten.
2: Ja, so richtig gemütlich wird es draußen heute Abend nicht, denn neben einigen Regenschauern mischt auch der Wind kräftig mit. Besonders in Oberösterreich, Niederösterreich und Wien kann es vorübergehend sogar stürmisch werden. In der Nacht beruhigt sich zumindest der Regen langsam bei bis zu 14 Grad. Morgen braucht die Sonne noch ein bisschen länger. Am Nachmittag schaut es dann in vielen Bundesländern freundlich aus. Dazu wird es in Wien, Niederösterreich und im Burgenland ziemlich windig bei 10 bis 18 Grad. Niederösterreich, S1 in beiden Richtungen, Sperre des Tunnels Stetten wegen einer Feuerwehrübung mit lokaler Umleitung. Das Ganze dauert bis 22.30 Uhr. Steiermark, A2 Richtung Wien, kurz vor Ilz ist ein Unfall passiert. Da ist nur eine Spur frei, der Stau baut sich langsam auf. A9 Richtung Linz, zwischen Tregelwang und Trieben ist ein Unfall auf der Überholspur passiert. Es gibt kurzen Stau. S6 Richtung Wien, kurz vor Krieglach, ist ebenfalls ein Unfall passiert. Die rechte Spur ist blockiert, bitte vorsichtig. Und Salzburg, A10 in beiden Richtungen, Sperre der Tunnelkette Werfen sowie des Helbersberg- und Hiefler-Tunnels. Der Stromausfall wird in Kürze behoben sein.
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3: Uff, von Innerregen habe ich gleich so eine richtig schöne Nummer mit dabei. Mädel am Klavier. Vorher noch Georg Danzer und Smart Import. Ich bin Melanie See und begleite euch heute an diesem Feierabend.

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Es diskutiert jetzt seit Jahren die halberte Welt übers kritische Thema Atom. Ob friedlich, ob gefährlich, ob sonst irgendwas. Und dass wir's brauchen für Waffen und Strom.